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1: Mit Michael Daub. Bundestrainer Julian Nagelsmann hat den deutschen Kader für die Fußball-WM in den USA, Mexiko und Kanada bekannt gegeben. Manuel Neuer kehrt als Nummer 1 ins Tor zurück. Nagelsmann verwies auf Neuers Erfahrung, seine Ausstrahlung und seine Bedeutung für die Mannschaft. Mit dabei sind außerdem Bayern-Youngster Lennart Kahl sowie Leon Goretzka, Leroy Sané, Pascal Groß, Maxi Bayer und Jonas Urbich als vierter Torhüter. Said Elmalla steht dagegen nicht im Aufgebot. Bundeskanzler Merz schlägt für die Ukraine einen Sonderstatus als assoziiertes Mitglied der Europäischen Union vor. Ein schneller, vollständiger EU-Beitritt ist aus seiner Sicht ausgeschlossen. In einem Brief an die EU-Spitzen erklärte Merz, die Ukraine könne auf diese Weise enger an die EU angebunden werden. Volle Mitgliedschaft und Stimmrechte soll das Land zunächst aber nicht erhalten. Ein Pariser Berufungsgericht hat Air France und Airbus im Prozess um den Absturz eines Fluges von Rio nach Paris im Jahr 2009 schuldig gesprochen. Beide Unternehmen wurden wegen fahrlässiger Tötung verurteilt und müssen jeweils 225.000 Euro Strafe zahlen. Bei dem Absturz waren damals 228 Menschen ums Leben gekommen, darunter 28 Deutsche. In erster Instanz waren Air France und Airbus noch freigesprochen worden. Der tote Buchelwal vor der dänischen Insel Anholt soll aufs Festland geschleppt werden. Der Kadaver liegt im flachen Wasser an einem gut besuchten Strand und könnte dort Anwohner und Touristen beeinträchtigen. Noch in dieser Woche soll der Wal obduziert werden. Das Tier war zuvor mehrfach an der deutschen Küste gestrandet. Eine private Initiative hatte den Buckelwal anschließend in die Nordsee gebracht und dort freigelassen. Soweit die Meldungen.
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1: In der Nacht im Norden und Nordosten viele Wolken, aber trocken, ansonsten überwiegend gering bewölkt oder klar, hier und da Nebel, 11 bis 5 Grad. Freitag im Nordosten noch Quellwolken, gegen Abend wieder ein sehr geringes Schauerrisiko, ansonsten heiter bis sonnig und trocken, 21 bis 26 Grad im Norden und Osten, ansonsten 24 bis 28, am Oberrhein bis knapp 30 Grad.
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1: Mit Michael Daub. Bundestrainer Julian Nagelsmann hat den deutschen Kader für die Fußball-WM in den USA, Mexiko und Kanada bekannt gegeben. Manuel Neuer kehrt als Nummer 1 ins Tor zurück. Nagelsmann verwies auf Neuers Erfahrung, seine Ausstrahlung und seine Bedeutung für die Mannschaft. Mit dabei sind außerdem Bayern-Youngster Lennart Kahl sowie Leon Goretzka, Leroy Sané, Pascal Groß, Maxi Bayer und Jonas Urbich als vierter Torhüter. Said Elmalla steht dagegen nicht im Aufgebot. Bundeskanzler Merz schlägt für die Ukraine einen Sonderstatus als assoziiertes Mitglied der Europäischen Union vor. Ein schneller, vollständiger EU-Beitritt ist aus seiner Sicht ausgeschlossen. In einem Brief an die EU-Spitzen erklärte Merz, die Ukraine könne auf diese Weise enger an die EU angebunden werden. Volle Mitgliedschaft und Stimmrechte soll das Land zunächst aber nicht erhalten. Ein Pariser Berufungsgericht hat Air France und Airbus im Prozess um den Absturz eines Fluges von Rio nach Paris im Jahr 2009 schuldig gesprochen. Beide Unternehmen wurden wegen fahrlässiger Tötung verurteilt und müssen jeweils 225.000 Euro Strafe zahlen. Bei dem Absturz waren damals 228 Menschen ums Leben gekommen, darunter 28 Deutsche. In erster Instanz waren Air France und Airbus noch freigesprochen worden. Der tote Buckelwal vor der dänischen Insel Anholt soll aufs Festland geschleppt werden. Der Kadaver liegt im flachen Wasser an einem gut besuchten Strand und könnte dort Anwohner und Touristen beeinträchtigen. Noch in dieser Woche soll der Wal obduziert werden. Das Tier war zuvor mehrfach an der deutschen Küste gestrandet. Eine private Initiative hatte den Buckelwal anschließend in die Nordsee gebracht und dort freigelassen. Soweit die Meldungen.
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1: In der Nacht im Norden und Nordosten viele Wolken, aber trocken, ansonsten überwiegend gering bewölkt oder klar, hier und da Nebel, 11 bis 5 Grad. Freitag im Nordosten noch Quellwolken, gegen Abend wieder ein sehr geringes Schauerrisiko, ansonsten heiter bis sonnig und trocken, 21 bis 26 Grad im Norden und Osten, ansonsten 24 bis 28, am Oberrhein bis knapp 30 Grad.
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1: Mit Michael Daub. Bundestrainer Julian Nagelsmann hat den deutschen Kader für die Fußball-WM in den USA, Mexiko und Kanada bekannt gegeben. Manuel Neuer kehrt als Nummer 1 ins Tor zurück. Nagelsmann verwies auf Neuers Erfahrung, seine Ausstrahlung und seine Bedeutung für die Mannschaft. Mit dabei sind außerdem Bayern-Youngster Lennart Kahl sowie Leon Goretzka, Leroy

0: Sunny, Pascal Groß, Maxi Bayer und Jonas Urbich als vierter Torhüter. Said Elmaller steht dagegen nicht im Aufgebot. Bundeskanzler Merz schlägt für die Ukraine einen Sonderstatus als assoziiertes Mitglied der Europäischen Union vor. Ein schneller, vollständiger EU-Beitritt ist aus seiner Sicht ausgeschlossen. In einem Brief an die EU-Spitzen erklärte Merz, die Ukraine könne auf diese Weise enger an die EU angebunden werden. Volle Mitgliedschaft und Stimmrechte soll das Land zunächst aber nicht erhalten. Ein Pariser Berufungsgericht hat Air France und Airbus im Prozess um den Absturz eines Fluges von Rio nach Paris im Jahr 2009 schuldig gesprochen. Beide Unternehmen wurden wegen fahrlässiger Tötung verurteilt und müssen jeweils 225.000 Euro Strafe zahlen. Bei dem Absturz waren damals 228 Menschen ums Leben gekommen, darunter 28 Deutsche. In erster Instanz waren Air France und Airbus noch freigesprochen worden. Der tote Buckelwal vor der dänischen Insel Anholt soll aufs Festland geschleppt werden. Der Kadaver liegt im flachen Wasser an einem gut besuchten Strand und könnte dort Anwohner und Touristen beeinträchtigen. Noch in dieser Woche soll der Wal obduziert werden. Das Tier war zuvor mehrfach an der deutschen Küste gestrandet. Eine private Initiative hatte den Buckelwal anschließend in die Nordsee gebracht und dort freigelassen. Soweit die Meldungen.
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0: In der Nacht im Norden und Nordosten viele Wolken, aber trocken, ansonsten überwiegend gering bewölkt oder klar, hier und da Nebel, 11 bis 5 Grad. Freitag im Nordosten noch Quellwolken, gegen Abend wieder ein sehr geringes Schauerrisiko. Ansonsten heiter bis sonnig und trocken, 21 bis 26 Grad im Norden und Osten, ansonsten 24 bis 28, am Oberrhein bis knapp 30 Grad.
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2: Mit Michael Daub. Bundestrainer Julian Nagelsmann hat den deutschen Kader für die Fußball-WM in den USA, Mexiko und Kanada bekannt gegeben. Manuel Neuer kehrt als Nummer 1 ins Tor zurück. Nagelsmann verwies auf Neuers Erfahrung, seine Ausstrahlung und seine Bedeutung für die Mannschaft. Mit dabei sind außerdem Bayern-Youngster Lennart Kahl sowie Leon Goretzka, Leroy Sané, Pascal Groß, Maxi Bayer und Jonas Urbich als vierter Torhüter. Said Elmaler steht dagegen nicht im Aufgebot. Bundeskanzler Merz schlägt für die Ukraine einen Sonderstatus als assoziiertes Mitglied der Europäischen Union vor. Ein schneller, vollständiger EU-Beitritt ist aus seiner Sicht ausgeschlossen. In einem Brief an die EU-Spitzen erklärte Merz, die Ukraine könne auf diese Weise enger an die EU angebunden werden. Volle Mitgliedschaft und Stimmrechte soll das Land zunächst aber nicht erhalten. Ein Pariser Berufungsgericht hat Air France und Airbus im Prozess um den Absturz eines Fluges von Rio nach Paris im Jahr 2009 schuldig gesprochen. Beide Unternehmen wurden wegen fahrlässiger Tötung verurteilt und müssen jeweils 225.000 Euro Strafe zahlen. Bei dem Absturz waren damals 228 Menschen ums Leben gekommen, darunter 28 Deutsche. In erster Instanz waren Air France und Airbus noch freigesprochen worden. Der tote Buckelwal vor der dänischen Insel Anholt soll aufs Festland geschleppt werden. Der Kadaver liegt im flachen Wasser an einem gut besuchten Strand und könnte dort Anwohner und Touristen beeinträchtigen. Noch in dieser Woche soll der Wal obduziert werden. Das Tier war zuvor mehrfach an der deutschen Küste gestrandet. Eine private Initiative hatte den Buckelwal anschließend in die Nordsee gebracht und dort freigelassen. Soweit die Meldungen.
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2: In der Nacht im Norden und Nordosten viele Wolken, aber trocken, ansonsten überwiegend gering bewölkt oder klar, hier und da Nebel, 11 bis 5 Grad. Freitag im Nordosten noch Quellwolken, gegen Abend wieder ein sehr geringes Schauerrisiko. Ansonsten heiter bis sonnig und trocken, 21 bis 26 Grad im Norden und Osten. Ansonsten 24 bis 28, am Oberrhein bis knapp 30 Grad.
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1: Mit Michael Daub. Guten Tag. Familienministerin Karin Prien prüft zur Haushaltskonsolidierung auf Einsparungen beim Elterngeld. Der Welt sagte die CDU-Politikerin, sie werde sich an die Beschlüsse des Koalitionsausschusses halten. Demnach muss Prien in ihrem Ressort mehr als 500 Millionen Euro einsparen, davon 350 Millionen beim Elterngeld. Der Wirtschaftsweiser Achim Truger warnt angesichts der aufgeheizten Debatten um Sozialreformen vor einem möglichen Bruch der schwarz-roten Koalition. Der Neuen Osnabrücker Zeitung sagte Truger, er mache sich große Sorgen, dass die politische Polarisierung zu groß werde und

0: die Regierung daran zerbrechen könnte. Ein solches Szenario wäre aus seiner Sicht fatal und könnte die Spaltung der Gesellschaft weiter verschärfen. Der Bundestag hat eine Senkung der Ticketsteuer im Luftverkehr beschlossen. Sie soll zum 1. Juli in Kraft treten. Wenn die Fluggesellschaften die Entlastung vollständig an die Kunden weitergeben, dann könnten Flugtickets um bis zu 11,40 Euro günstiger werden. Ob das tatsächlich passiert, ist allerdings fraglich. Wegen des Iran-Kriegs haben viele Airlines ihre Preise zuletzt erhöht. Der VfL Wolfsburg muss weiter um den Klassenerhalt in der Bundesliga bangen. Im Relegationsspiel kam der Tabellen-16. Gegen den Zweitliga-3. SC Paderborn nicht über ein 0:0 hinaus. Wolfsburgs Trainer Dieter Hecking verteidigte die vorsichtige Spielweise. Es gehe um zwei Spiele, sagte er. Deshalb sei er froh, dass seine Mannschaft defensiv konsequent geblieben sei und nicht alles geöffnet habe. Das entscheidende Rückspiel findet am Montag in Paderborn statt. Soweit die Meldungen.
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0: Heute im Nordosten noch Wolkenfelder, im Laufe des Tages mehr Quellwolken. Gegen Abend löst sich das Ganze wieder auf. Es bleibt sonnig und trocken. Die Höchsttemperaturen 20 bis 26 Grad im Norden und Osten, ansonsten 24 bis 28 Grad, am Oberrhein bis 30.
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1: Mit Michael Daub. Zum langen Pfingstwochenende wird es heute auf Straßen und in Zügen voll. In mehreren Bundesländern beginnen zusätzlich die Ferien. Die Bahn rechnet vor allem auf den Verbindungen zwischen den großen Städten mit vielen Reisenden, etwa zwischen Berlin und München, Frankfurt und München oder Hamburg und Berlin. Sie empfiehlt, Sitzplätze zu reservieren. Auch auf den Autobahnen ist mit deutlich mehr Verkehr zu rechnen. Der ADAC rät Autofahrern, möglichst früh am Morgen oder erst später am Abend in den Kurzurlaub zu starten. Flüge aus Deutschland werden ab Juli geringer besteuert. Der Bundestag hat am Abend eine Senkung der Luftverkehrssteuer beschlossen. Je nach Entfernung sinkt die Abgabe um bis zu 11,40 Euro pro Flug. Ob Reisende davon wirklich profitieren, ist allerdings fraglich. Viele Airlines haben ihre Preise wegen des Iran-Kriegs bereits erhöht. Mehrere Universitätskliniken sind von einem Cyberangriff betroffen. Dabei wurden Daten von Patientinnen und Patienten gestohlen, darunter Diagnosen, Adressen und Rechnungsinformationen. Die Attacke richtete sich gegen einen externen Dienstleister der Kliniken und passierte bereits Mitte April. Betroffen sind zehntausende Menschen, alleine an der Uniklinik Köln rund 30.000. Der VfL Wolfsburg muss weiter um den Verbleib in der Fußball-Bundesliga zittern. Im Relegationshinspiel gegen den Zweitligisten Paderborn kam Wolfsburg nicht über ein 0:0 hinaus. Die Entscheidung fällt am Montag im Rückspiel in Paderborn. Heute Abend startet außerdem die Relegation zur zweiten Bundesliga. Greuther Fürth will den Abstieg verhindern und tritt im Hinspiel beim Drittliga-Dritten Rot-Weiß Essen an. Anstoß ist um 20.30 Uhr. Soweit die Meldungen.
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1: Heute im Nordosten noch Wolkenfelder, im Laufe des Tages mehr Quellwolken. Gegen Abend löst sich das Ganze wieder auf, es bleibt sonnig und trocken. Die Höchsttemperaturen 20 bis 26 Grad im Norden und Osten, ansonsten 24 bis 28 Grad, am Oberrhein bis 30.
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1: Mit Michael Daub. Zum langen Pfingstwochenende wird es heute auf Straßen und in Zügen voll. In mehreren Bundesländern beginnen zusätzlich die Ferien. Die Bahn rechnet vor allem auf den Verbindungen zwischen den großen Städten mit vielen Reisenden, etwa zwischen Berlin und München, Frankfurt und München oder Hamburg und Berlin. Sie empfiehlt, Sitzplätze zu reservieren. Auch auf den Autobahnen ist mit deutlich mehr Verkehr zu rechnen. Der ADAC rät Autofahrern, möglichst früh am Morgen oder erst später am Abend in den Kurzurlaub zu starten. Flüge aus Deutschland werden ab Juli geringer besteuert. Der Bundestag hat am Abend eine Senkung der Luftverkehrssteuer beschlossen. Je nach Entfernung sinkt die Abgabe um bis zu 11,40 Euro pro Flug. Ob Reisende davon wirklich profitieren, ist allerdings fraglich. Viele Airlines haben ihre Preise wegen des Iran-Kriegs bereits erhöht. Mehrere Universitätskliniken sind von einem Cyberangriff betroffen. Dabei wurden Daten von Patientinnen und Patienten gestohlen, darunter Diagnosen, Adressen und Rechnungsinformationen. Die Attacke richtete sich gegen einen externen Dienstleister der Kliniken und passierte bereits Mitte April. Betroffen sind zehntausende Menschen, alleine an der Uniklinik Köln rund 30.000. Der VfL Wolfsburg muss weiter um den Verbleib in der Fußball-Bundesliga zittern. Im Relegationshinspiel gegen den Zweitligisten Paderborn kam Wolfsburg nicht über ein 0:0 hinaus. Die Entscheidung fällt am Montag im Rückspiel in Paderborn. Heute Abend startet außerdem die Relegation zur zweiten Bundesliga. Greuther Fürth will den Abstieg verhindern und tritt im Hinspiel beim Drittliga-Dritten Rot-Weiß Essen an. Anstoß ist um 20.30 Uhr. Soweit die Meldungen.
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1: Heute im Nordosten noch Wolkenfelder, im Laufe des Tages mehr Quellwolken. Gegen Abend löst sich das Ganze wieder auf, es bleibt sonnig und trocken. Die Höchsttemperaturen 20 bis 26 Grad im Norden und Osten, ansonsten 24 bis 28 Grad, am Oberrhein bis 30.
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4: Mit Michael Daub. Guten Tag. Familienministerin Karin Prien prüft zur Haushaltskonsolidierung auch Einsparungen beim Elterngeld. Der Welt sagte die CDU-Politikerin, sie werde sich an die Beschlüsse des Koalitionsausschusses halten. Demnach muss Prien in ihrem Ressort mehr als 500 Millionen Euro einsparen, davon 350 Millionen beim Elterngeld. Der Wirtschaftsminister Achim Truger warnt angesichts der aufgeheizten Debatten um Sozialreformen vor einem möglichen Bruch der schwarz-roten Koalition. Der Neuen Osnabrücker Zeitung sagte Truger, er mache sich große Sorgen, dass die politische Polarisierung zu groß werde und die Regierung daran zerbrechen könnte. Ein solches Szenario wäre aus seiner Sicht fatal und könnte die Spaltung der Gesellschaft weiter verschärfen. Der Bundestag hat eine Senkung der Ticketsteuer im Luftverkehr beschlossen. Sie soll zum 1. Juli in Kraft treten. Wenn die Fluggesellschaften die Entlastung vollständig an die Kunden weitergeben, dann könnten Flugtickets um bis zu 11,40 Euro günstiger werden. Ob das tatsächlich passiert, ist allerdings fraglich. Wegen des Iran-Kriegs haben viele Airlines ihre Preise zuletzt erhöht. Der VfL Wolfsburg muss weiter um den Klassenerhalt in der Bundesliga bangen. Im Relegationsspiel kam der Tabellen-16. Gegen den Zweitliga-Dritten SC Paderborn nicht über ein 0:0 hinaus. Wolfsburgs Trainer Dieter Hecking verteidigte die vorsichtige Spielweise. Es gehe um zwei Spiele, sagte er. Deshalb sei er froh, dass seine Mannschaft defensiv konsequent geblieben sei und nicht alles geöffnet habe. Das entscheidende Rückspiel findet am Montag in Paderborn statt. Soweit die Meldungen.
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4: Heute im Nordosten noch Wolkenfelder, im Laufe des Tages mehr Quellwolken. Gegen Abend löst sich das Ganze wieder auf, es bleibt sonnig und trocken. Die Höchsttemperaturen 20 bis 26 Grad im Norden und Osten, ansonsten 24 bis 28 Grad, am Oberrhein bis 30.
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0: Ministerin Karin Prien prüft zur Haushaltskonsolidierung auch Einsparungen beim Elterngeld. Der Welt sagte die CDU-Politikerin, sie werde sich an die Beschlüsse des Koalitionsausschusses halten. Demnach muss Prien in ihrem Ressort mehr als 500 Millionen Euro einsparen, davon 350 Millionen beim Elterngeld. Der Wirtschaftsweiser Achim Truger warnt angesichts der aufgeheizten Debatten um Sozialreformen vor einem möglichen Bruch der schwarz-roten Koalition. Der Neuen Osnabrücker Zeitung sagte Truger, er mache sich große Sorgen, dass die politische Polarisierung zu groß werde und die Regierung daran zerbrechen könnte. Ein solches Szenario wäre aus seiner Sicht fatal und könnte die Spaltung der Gesellschaft weiter verschärfen. Der Bundestag hat eine Senkung der Ticketsteuer im Luftverkehr beschlossen. Sie soll zum 1. Juli in Kraft treten. Wenn die Fluggesellschaften die Entlastung vollständig an die Kunden weitergeben, dann könnten Flugtickets um bis zu 11,40 Euro günstiger werden. Ob das tatsächlich passiert, ist allerdings fraglich. Wegen des Iran-Kriegs haben viele Airlines ihre Preise zuletzt erhöht. Der VfL Wolfsburg muss weiter um den Klassenerhalt in der Bundesliga bangen. Im Relegationsspiel kam der Tabellen-16. Gegen den Zweitliga-Dritten SC Paderborn nicht über ein 0:0 hinaus. Wolfsburgs Trainer Dieter Hecking verteidigte die vorsichtige Spielweise. Es gehe um zwei Spiele, sagte er. Deshalb sei er froh, dass seine Mannschaft defensiv konsequent geblieben sei und nicht alles geöffnet habe. Das entscheidende Rückspiel findet am Montag in Paderborn statt. Soweit die Meldungen.
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0: Heute im Nordosten noch Wolkenfelder, im Laufe des Tages mehr Quellwolken. Gegen Abend löst sich das Ganze wieder auf, es bleibt sonnig und trocken. Die Höchsttemperaturen 20 bis 26 Grad im Norden und Osten, ansonsten 24 bis 28 Grad, am Oberrhein bis 30.
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1: Mit Michael Daub. Guten Tag. Familienministerin Karin Prien prüft zur Haushaltskonsolidierung auf Einsparungen beim Elterngeld. Der Welt sagte die CDU-Politikerin, sie werde sich an die Beschlüsse des Koalitionsausschusses halten. Demnach muss Prien in ihrem Ressort mehr als 500 Millionen Euro einsparen, davon 350 Millionen beim Elterngeld. Der Wirtschaftsweiser Achim Truger warnt angesichts der aufgeheizten Debatten um Sozialreformen vor einem möglichen Bruch der schwarz-roten Koalition. Der Neuen Osnabrücker Zeitung sagte Truger, er mache sich große Sorgen, dass die politische Polarisierung zu groß werde und die Regierung daran zerbrechen könnte. Ein solches Szenario wäre aus seiner Sicht fatal und könnte die Spaltung der Gesellschaft weiter verschärfen. Der Bundestag hat eine Senkung der Ticketsteuer im Luftverkehr beschlossen. Sie soll zum 1. Juli in Kraft treten. Wenn die Fluggesellschaften die Entlastung vollständig an die Kunden weitergeben, dann könnten Flugtickets um bis zu 11,40 Euro günstiger werden. Ob das tatsächlich passiert, ist allerdings fraglich. Wegen des Iran-Kriegs haben viele Airlines ihre Preise zuletzt erhöht. Der VfL Wolfsburg muss weiter um den Klassenerhalt in der Bundesliga bangen. Im Relegationsspiel kam der Tabellen-16. Gegen den Zweitliga-Dritten SC Paderborn nicht über ein 0:0 hinaus. Wolfsburgs Trainer Dieter Hecking verteidigte die vorsichtige Spielweise. Es gehe um zwei Spiele, sagte er. Deshalb sei er froh, dass seine Mannschaft defensiv konsequent geblieben sei und nicht alles geöffnet habe. Das entscheidende Rückspiel findet am Montag in Paderborn statt. Soweit die Meldungen.
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1: Heute im Nordosten noch Wolkenfelder, im Laufe des Tages mehr Quellwolken. Gegen Abend löst sich das Ganze wieder auf. Es bleibt sonnig und trocken. Die Höchsttemperaturen 20 bis 26 Grad im Norden und Osten, ansonsten 24 bis 28 Grad, am Oberrhein bis 30.
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1: Mit Michael Daub. Guten Tag. Familienministerin Karin Prien prüft zur Haushaltskonsolidierung auch Einsparungen beim Elterngeld. Der Welt sagte die CDU-Politikerin, sie werde sich an die Beschlüsse des Koalitionsausschusses halten. Demnach muss Prien in ihrem Ressort mehr als 500 Millionen Euro einsparen, davon 350 Millionen beim Elterngeld. Der Wirtschaftsweiser Achim Truger warnt angesichts der aufgeheizten Debatten um Sozialreformen vor einem möglichen Bruch der schwarz-roten Koalition. Der Neuen Osnabrücker Zeitung sagte Truger, er mache sich große Sorgen, dass die politische Polarisierung zu groß werde und die Regierung daran zerbrechen könnte. Ein solches Szenario wäre aus seiner Sicht fatal und könnte die Spaltung der Gesellschaft weiter verschärfen.

0: bis 26 Grad im Norden und Osten, ansonsten 24 bis 28 Grad, am Oberrhein bis 30.
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1: Mit Michael Daub. Zum langen Pfingstwochenende wird es heute auf Straßen und in Zügen voll. In mehreren Bundesländern beginnen zusätzlich die Ferien. Die Bahn rechnet vor allem auf den Verbindungen zwischen den großen Städten mit vielen Reisenden, etwa zwischen Berlin und München, Frankfurt und München oder Hamburg und Berlin. Sie empfiehlt, Sitzplätze zu reservieren. Auch auf den Autobahnen ist mit deutlich mehr Verkehr zu rechnen. Der ADAC rät Autofahrern, möglichst früh am Morgen oder erst später am Abend in den Kurzurlaub zu starten. Flüge aus Deutschland werden ab Juli geringer besteuert. Der Bundestag hat am Abend eine Senkung der Luftverkehrssteuer beschlossen. Je nach Entfernung sinkt die Abgabe um bis zu 11,40 Euro pro Flug. Ob Reisende davon wirklich profitieren, ist allerdings fraglich. Viele Airlines haben ihre Preise wegen des Iran-Kriegs bereits erhöht. Mehrere Universitätskliniken sind von einem Cyberangriff betroffen. Dabei wurden Daten von Patientinnen und Patienten gestohlen, darunter Diagnosen, Adressen und Rechnungsinformationen. Die Attacke richtete sich gegen einen externen Dienstleister der Kliniken und passierte bereits Mitte April. Betroffen sind zehntausende Menschen, alleine an der Uniklinik Köln rund 30.000. Der VfL Wolfsburg muss weiter um den Verbleib in der Fußball-Bundesliga zittern. Im Relegationshinspiel gegen den Zweitligisten Paderborn kam Wolfsburg nicht über ein 0:0 hinaus. Die Entscheidung fällt am Montag im Rückspiel in Paderborn. Heute Abend startet außerdem die Relegation zur zweiten Bundesliga. Greuther Fürth will den Abstieg verhindern. Und

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1: Mit Michael Daub. Zum langen Pfingstwochenende wird es heute auf Straßen und in Zügen voll. In mehreren Bundesländern beginnen zusätzlich die Ferien. Die Bahn rechnet vor allem auf den Verbindungen zwischen den großen Städten mit vielen Reisenden, etwa zwischen Berlin und München, Frankfurt und München oder Hamburg und Berlin. Sie empfiehlt, Sitzplätze zu reservieren. Auch auf den Autobahnen ist mit deutlich mehr Verkehr zu rechnen. Der ADAC rät Autofahrern, möglichst früh am Morgen oder erst später am Abend in den Kurzurlaub zu starten. Flüge aus Deutschland werden ab Juli geringer besteuert. Der Bundestag hat am Abend eine Senkung der Luftverkehrssteuer beschlossen. Je nach Entfernung sinkt die Abgabe um bis zu 11,40 Euro pro Flug. Ob Reisende davon wirklich profitieren, ist allerdings fraglich. Viele Airlines haben ihre Preise wegen des Iran-Kriegs bereits erhöht. Mehrere Universitätskliniken sind von einem Cyberangriff betroffen. Dabei wurden Daten von Patientinnen und Patienten gestohlen, darunter Diagnosen, Adressen und Rechnungsinformationen. Die Attacke richtete sich gegen einen externen Dienstleister der Kliniken und passierte bereits Mitte April. Betroffen sind zehntausende Menschen, alleine an der Uniklinik Köln rund 30.000. Der VfL Wolfsburg muss weiter um den Verbleib in der Fußball-Bundesliga zittern. Im Relegationshinspiel gegen den Zweitligisten Paderborn kam Wolfsburg nicht über ein 0:0 hinaus. Die Entscheidung fällt am Montag im Rückspiel in Paderborn. Heute Abend startet außerdem die Relegation zur zweiten Bundesliga. Greuther Fürth will den Abstieg verhindern und tritt im Hinspiel beim Drittliga-Dritten Rot-Weiß Essen an. Anstoß ist um 20.30 Uhr. Soweit die Meldungen.
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1: Heute im Nordosten noch Wolkenfelder, im Laufe des Tages mehr Quellwolken. Gegen Abend löst sich das Ganze wieder auf. Es bleibt sonnig und trocken. Die Höchsttemperaturen 20 bis 26 Grad im Norden und Osten. Ansonsten 24 bis 28 Grad. Am Oberrhein bis 30.
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1: Mit Michael Daub. Guten Tag. Apotheken in Deutschland sollen künftig mehr Gesundheitsleistungen anbieten können. Der Bundestag hat ein entsprechendes Gesetz der schwarz-roten Koalition beschlossen. Vorgesehen sind unter anderem zusätzliche Impfangebote, Vorsorgechecks und Schnelltests. In bestimmten Fällen sollen Apotheken künftig sogar verschreibungspflichtige Medikamente ohne Rezept abgeben dürfen. Das Gesetz muss noch durch den Bundesrat. In der EU müssen Hunde und Katzen künftig per Mikrochip identifizierbar sein. Die EU-Staaten haben der neuen Regelung endgültig zugestimmt. Damit soll vor allem der illegale Tierhandel erschwert werden. Für private Tierhalter gelten lange Übergangsfristen. Bei Hunden wird die Chippflicht erst nach 10 Jahren wirksam. Bei Katzen nach 15 Jahren. Händler müssen die Vorgaben bereits nach 4 Jahren umsetzen. Die Krise im Wohnungsbau in Deutschland verschärft sich weiter. Nach Angaben des Statistischen Bundesamts wurden im vergangenen Jahr knapp 207.000 Wohnungen fertiggestellt. Das ist der niedrigste Stand seit 2012 und ein Rückgang um 18% im Vergleich zum Vorjahr. Bauverbände sprechen von einem Alarmsignal. Sie fordern unter anderem einfachere Bauvorschriften und Steuererleichterungen für Erstkäufer. Der FC Bayern muss im DFB-Pokalfinale morgen auf Manuel Neuer verzichten. Der Torwart hat weiter Probleme mit der linken Wade. Mit Blick auf die WM soll die Entscheidung aber offenbar auch eine Vorsichtsmaßnahme sein. Bundestrainer Julian Nagelsmann hatte bereits deutlich gemacht, dass Neuer während des Turniers auch einmal ausfällt.

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1: Mit Michael Daub. Guten Tag. Apotheken in Deutschland sollen künftig mehr Gesundheitsleistungen anbieten können. Der Bundestag hat ein entsprechendes Gesetz der schwarz-roten Koalition beschlossen. Vorgesehen sind unter anderem zusätzliche Impfangebote, Vorsorgechecks und Schnelltests. In bestimmten Fällen sollen Apotheken künftig sogar verschreibungspflichtige Medikamente ohne Rezept abgeben dürfen. Das Gesetz muss noch durch den Bundesrat. In der EU müssen Hunde und Katzen künftig per Mikrochip identifizierbar sein. Die EU-Staaten haben der neuen Regelung endgültig zugestimmt. Damit soll vor allem der illegale Tierhandel erschwert werden. Für private Tierhalter gelten lange Übergangsfristen. Bei Hunden wird die Chippflicht erst nach 10 Jahren wirksam. Bei Katzen nach 15 Jahren. Händler müssen die Vorgaben bereits nach 4 Jahren umsetzen.

0: Die Höchsttemperaturen 20 bis 26 Grad im Norden und Osten, ansonsten 24 bis 28 Grad, am Oberrhein bis 30.
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1: Mit Michael Daub. Guten Tag. In Apotheken sollen Patientinnen und Patienten künftig mehr Gesundheitsleistungen bekommen können. Der Bundestag hat ein entsprechendes Gesetz der schwarz-roten Koalition beschlossen. Vorgesehen sind unter anderem zusätzliche Angebote zur Vorbeugung und Früherkennung, etwa bei Herz-Kreislauf-Erkrankungen, Diabetes oder beim Thema Rauchen. Außerdem sollen Apotheken künftig neben Grippe- und Corona-Impfungen auch weitere Schutzimpfungen anbieten dürfen, zum Beispiel gegen Tetanus, Hepatitis oder Polio. 2027 soll das Kindergeld erstmals automatisch ausgezahlt werden, ohne Antrag der Eltern. Das hat Bundesfinanzminister Lars Klingbeil im Bundestag angekündigt. In einer ersten Stufe sollen ab März 2027 Eltern mit älteren Kindern profitieren. Für Eltern von Erstgeborenen soll die automatische Auszahlung ab November 2027 starten. Aktuell beträgt das Kindergeld 259 Euro pro Kind und Monat. Opfer häuslicher Gewalt sollen in familiengerichtlichen Verfahren künftig besser geschützt werden. Ein Entwurf des Bundesjustizministeriums sieht vor, dass der neue Wohnort betroffener Elternteile leichter geheim gehalten werden kann. Unterhalts- oder andere familiengerichtliche Verfahren sollen deshalb nicht mehr grundsätzlich bei dem Gericht stattfinden müssen, in dessen Bezirk das Kind lebt. So sollen von Gewalt betroffene Eltern und ihre Kinder keinem unnötigen Risiko ausgesetzt werden. Greuther Fürth kämpft heute Abend um den Verbleib in der zweiten Fußball-Bundesliga. Im Relegationshinspiel tritt der Zweitligist bei Drittligist Rot-Weiß Essen an. Anstoß ist um 20.30 Uhr. Und im DFB-Pokalfinale muss der FC Bayern morgen auf Manuel Neuer verzichten. Der Torwart fällt wegen Wadenproblemen aus. Für ihn steht Jonas Urbich im Tor. Gegner in Berlin ist Titelverteidiger VfB Stuttgart. Soweit die Meldungen.
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1: In der Nacht kaum Wolken oder klar, es ist trocken, hier und da Nebel bei 14 bis 7 Grad. Der Samstag im Norden und Osten sonnig, später Quellwolken, im äußersten Norden ein paar Regenspritzer. Ansonsten sonnig und trocken, Maxi-Werte 26 bis 30, im Südwesten sogar bis 32 Grad.
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1: Mit Michael Daub. Guten Tag. In Apotheken sollen Patientinnen und Patienten künftig mehr Gesundheitsleistungen bekommen können. Der Bundestag hat ein entsprechendes Gesetz der schwarz-roten Koalition beschlossen. Vorgesehen sind unter anderem zusätzliche Angebote zur Vorbeugung und Früherkennung, etwa bei Herz-Kreislauf-Erkrankungen, Diabetes oder beim Thema Rauchen. Außerdem sollen Apotheken künftig neben Grippe- und Corona-Impfungen auch weitere Schutzimpfungen anbieten dürfen, zum Beispiel gegen Tetanus, Hepatitis oder Polio. 2027 soll das Kindergeld erstmals automatisch ausgezahlt werden, ohne Antrag der Eltern. Das hat Bundesfinanzminister Lars Klingbeil im Bundestag angekündigt. In einer ersten Stufe sollen ab März 2027 Eltern mit älteren Kindern profitieren. Für Eltern von Erstgeborenen soll die automatische Auszahlung ab November 2027 starten. Aktuell beträgt das Kindergeld 259 Euro pro Kind und Monat. Opfer häuslicher Gewalt sollen in familiengerichtlichen Verfahren künftig besser geschützt werden. Ein Entwurf des Bundesjustizministeriums sieht vor, dass der neue Wohnort betroffener Elternteile leichter geheim gehalten werden kann. Unterhalts- oder andere familiengerichtliche Verfahren sollen deshalb nicht mehr grundsätzlich bei dem Gericht stattfinden müssen, in dessen Bezirk das Kind lebt. So sollen von Gewalt betroffene Eltern und ihre Kinder keinem unnötigen Risiko ausgesetzt werden. Greuther Fürth kämpft heute Abend um den Verbleib in der zweiten Fußball-Bundesliga. Im Relegationshinspiel tritt der Zweitligist bei Drittligist Rot-Weiß Essen an. Anstoß ist um 20.30 Uhr. Und im DFB-Pokalfinale muss der FC Bayern morgen auf Manuel Neuer verzichten. Der Torwart fällt wegen Wadenproblemen aus. Für ihn steht Jonas Urbich im Tor. Gegner in Berlin ist Titelverteidiger VfB Stuttgart. Soweit die Meldungen.

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1: Mit Michael Daub. Guten Tag. Apotheken in Deutschland sollen künftig mehr Gesundheitsleistungen anbieten können. Der Bundestag hat ein entsprechendes Gesetz der schwarz-roten Koalition beschlossen. Vorgesehen sind unter anderem zusätzliche Impfangebote, Vorsorgechecks und Schnelltests. In bestimmten Fällen sollen Apotheken künftig sogar verschreibungspflichtige Medikamente ohne Rezept abgeben dürfen. Das Gesetz muss noch durch den Bundesrat. In der EU müssen Hunde und Katzen künftig per Mikrochip identifizierbar sein. Die EU-Staaten haben der neuen Regelung endgültig zugestimmt. Damit soll vor allem der illegale Tierhandel erschwert werden. Für private Tierhalter gelten lange Übergangsfristen. Bei Hunden wird die Chippflicht erst nach 10 Jahren wirksam. Bei Katzen nach 15 Jahren. Händler müssen die Vorgaben bereits nach 4 Jahren umsetzen. Die Krise im Wohnungsbau in Deutschland verschärft sich weiter. Nach Angaben des Statistischen Bundesamts wurden im vergangenen Jahr knapp 207.000 Wohnungen fertiggestellt. Das ist der niedrigste Stand seit 2012 und ein Rückgang um 18% im Vergleich zum Vorjahr. Bauverbände sprechen von einem Alarmsignal. Sie fordern unter anderem einfachere Bauvorschriften und Steuererleichterungen für Erstkäufer. Der FC Bayern muss im DFB-Pokalfinale morgen auf Manuel Neuer verzichten. Der Torwart hat weiter Probleme mit der linken Wade. Mit Blick auf die WM soll die Entscheidung aber offenbar auch eine Vorsichtsmaßnahme sein. Bundestrainer Julian Nagelsmann hatte bereits deutlich gemacht, dass Neuer während des Turniers auch einmal ausfallen könne. Für diesen Fall sieht er Oliver Baumann als starke Alternative. Soweit die Meldungen.
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1: In der Nacht kaum Wolken oder klar, es ist trocken, hier und da Nebel bei 14 bis 7 Grad. Der Samstag im Norden und Osten sonnig, später Quellwolken, im äußersten Norden ein paar Regenspritzer. Ansonsten sonnig und trocken, Maxi-Werte 26 bis 30, im Südwesten sogar bis 32 Grad.
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1: Mit Michael Daub. Guten Tag. Apotheken in Deutschland sollen künftig mehr Gesundheitsleistungen anbieten können. Der Bundestag hat ein entsprechendes Gesetz der schwarz-roten Koalition beschlossen. Vorgesehen sind unter anderem zusätzliche Impfangebote, Vorsorgechecks und Schnelltests. In bestimmten Fällen sollen Apotheken künftig sogar verschreibungspflichtige Medikamente ohne Rezept abgeben dürfen. Das Gesetz muss noch durch den Bundesrat. In der EU müssen Hunde und Katzen künftig per Mikrochip identifizierbar sein. Die EU-Staaten haben der neuen Regelung endgültig zugestimmt. Damit soll vor allem der illegale Tierhandel erschwert werden. Für private Tierhalter gelten lange Übergangsfristen. Bei Hunden wird die Chippflicht erst nach 10 Jahren wirksam. Bei Katzen nach 15 Jahren. Händler müssen die Vorgaben bereits nach 4 Jahren umsetzen. Die Krise im Wohnungsbau in Deutschland verschärft sich weiter. Nach Angaben des Statistischen Bundesamts wurden im vergangenen Jahr knapp 207.000 Wohnungen fertiggestellt. Das ist der niedrigste Stand seit 2012 und ein Rückgang um 18% im Vergleich zum Vorjahr. Bauverbände sprechen von einem Alarmsignal. Sie fordern unter anderem einfachere Bauvorschriften und Steuererleichterungen für Erstkäufer. Der FC Bayern muss im DFB-Pokalfinale morgen auf Manuel Neuer verzichten. Der Torwart hat weiter Probleme mit der linken Wade. Mit Blick auf die WM soll die Entscheidung aber offenbar auch eine Vorsichtsmaßnahme sein. Bundestrainer Julian Nagelsmann hatte bereits deutlich gemacht, dass Neuer während des Turniers auch einmal ausfallen könne. Für diesen Fall sieht er Oliver Baumann als starke Alternative. Soweit die Meldungen.
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1: In der Nacht kaum Wolken oder klar, es ist trocken, hier und da Nebel bei 14 bis 7 Grad. Der Samstag im Norden und Osten sonnig, später Quellwolken, im äußersten Norden ein paar Regenspritzer. Ansonsten sonnig und trocken, Maxi-Werte 26 bis 30, im Südwesten sogar bis 32 Grad.
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1: Mit Michael Daub. Guten Tag. Apotheken in Deutschland sollen künftig mehr Gesundheitsleistungen anbieten können. Der Bundestag hat ein entsprechendes Gesetz der schwarz-roten Koalition beschlossen. Vorgesehen sind unter anderem zusätzliche Impfangebote, Vorsorgechecks und Schnelltests. In bestimmten Fällen sollen Apotheken künftig sogar verschreibungspflichtige Medikamente ohne Rezept abgeben dürfen. Das Gesetz muss noch durch den Bundesrat. In der EU müssen Hunde und Katzen künftig per Mikrochip identifizierbar sein. Die EU-Staaten haben der neuen Regelung endgültig zugestimmt. Damit soll vor allem der illegale Tierhandel erschwert werden. Für private Tierhalter gelten lange Übergangsfristen. Bei Hunden wird die Chippflicht erst nach 10 Jahren wirksam. Bei Katzen nach 15 Jahren. Händler müssen die Vorgaben bereits nach 4 Jahren umsetzen. Die Krise im Wohnungsbau in Deutschland verschärft sich weiter. Nach Angaben des Statistischen Bundesamts wurden im vergangenen Jahr knapp 207.000 Wohnungen fertiggestellt. Das ist der niedrigste Stand seit 2012 und ein Rückgang um 18% im Vergleich zum Vorjahr. Bauverbände sprechen von einem Alarmsignal. Sie fordern unter anderem einfachere Bauvorschriften und Steuererleichterungen für Erstkäufer. Der FC Bayern muss im DFB-Pokalfinale morgen auf Manuel Neuer verzichten. Der Torwart hat weiter Probleme mit der linken Wade. Mit Blick auf die WM soll die Entscheidung aber offenbar auch eine Vorsichtsmaßnahme sein. Bundestrainer Julian Nagelsmann hatte bereits deutlich gemacht, dass Neuer während des Turniers auch einmal ausfallen könne. Für diesen Fall sieht er Oliver Baumann als starke Alternative. Soweit die Meldungen.
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1: In der Nacht kaum Wolken oder klar, es ist trocken, hier und da Nebel bei 14 bis 7 Grad. Der Samstag im Norden und Osten sonnig, später Quellwolken, im äußersten Norden ein paar Regenspritzer. Ansonsten sonnig und trocken, Maxi-Werte 26 bis 30, im Südwesten sogar bis 32 Grad.

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1: Mit Michael Daub. Guten Tag. Apotheken in Deutschland sollen künftig mehr Gesundheitsleistungen anbieten können. Der Bundestag hat ein entsprechendes Gesetz der schwarz-roten Koalition beschlossen. Vorgesehen sind unter anderem zusätzliche Impfangebote, Vorsorgechecks und Schnelltests. In bestimmten Fällen sollen Apotheken künftig sogar verschreibungspflichtige Medikamente ohne Rezept abgeben dürfen. Das Gesetz muss noch durch den Bundesrat. In der EU müssen Hunde und Katzen künftig per Mikrochip identifizierbar sein. Die EU-Staaten haben der neuen Regelung endgültig zugestimmt. Damit soll vor allem der illegale Tierhandel erschwert werden. Für private Tierhalter gelten lange Übergangsfristen. Bei Hunden wird die Chippflicht erst nach 10 Jahren wirksam. Bei Katzen nach 15 Jahren. Händler müssen die Vorgaben bereits nach 4 Jahren umsetzen. Die Krise im Wohnungsbau in Deutschland verschärft sich weiter. Nach Angaben des Statistischen Bundesamts wurden im vergangenen Jahr knapp 207.000 Wohnungen fertiggestellt. Das ist der niedrigste Stand seit 2012 und ein Rückgang um 18% im Vergleich zum Vorjahr. Bauverbände sprechen von einem Alarmsignal. Sie fordern unter anderem einfachere Bauvorschriften und Steuererleichterungen für Erstkäufer. Der FC Bayern muss im DFB-Pokalfinale morgen auf Manuel Neuer verzichten. Der Torwart hat weiter Probleme mit der linken Wade. Mit Blick auf die WM soll die Entscheidung aber offenbar auch eine Vorsichtsmaßnahme sein. Bundestrainer Julian Nagelsmann hatte bereits deutlich gemacht, dass Neuer während des Turniers auch einmal ausfallen könne. Für diesen Fall sieht er Oliver Baumann als starke Alternative. Soweit die Meldungen.
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1: In der Nacht kaum Wolken oder klar, es ist trocken, hier und da Nebel bei 14 bis 7 Grad. Der Samstag im Norden und Osten sonnig, später Quellwolken, im äußersten Norden ein paar Regenspritzer. Ansonsten sonnig und trocken, Maxi-Werte 26 bis 30, im Südwesten sogar bis 32 Grad.

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1: Mit Michael Daub. Guten Tag. Apotheken in Deutschland sollen künftig mehr Gesundheitsleistungen anbieten können. Der Bundestag hat ein entsprechendes Gesetz der schwarz-roten Koalition beschlossen. Vorgesehen sind unter anderem zusätzliche Impfangebote, Vorsorgechecks und Schnelltests. In bestimmten Fällen sollen Apotheken künftig sogar verschreibungspflichtige Medikamente ohne Rezept abgeben dürfen. Das Gesetz muss noch durch den Bundesrat. In der EU müssen Hunde und Katzen künftig per Mikrochip identifizierbar sein. Die EU-Staaten haben der neuen Regelung endgültig zugestimmt. Damit soll vor allem der illegale Tierhandel erschwert werden. Für private Tierhalter gelten lange Übergangsfristen. Bei Hunden wird die Chippflicht erst nach 10 Jahren wirksam. Bei Katzen nach 15 Jahren. Händler müssen die Vorgaben bereits nach 4 Jahren umsetzen. Die Krise im Wohnungsbau in Deutschland verschärft sich weiter. Nach Angaben des Statistischen Bundesamts wurden im vergangenen Jahr knapp 207.000 Wohnungen fertiggestellt. Das ist der niedrigste Stand seit 2012 und ein Rückgang um 18% im Vergleich zum Vorjahr. Bauverbände sprechen von einem Alarmsignal. Sie fordern unter anderem einfachere Bauvorschriften und Steuererleichterungen für Erstkäufer. Der FC Bayern muss im DFB-Pokalfinale morgen auf Manuel Neuer verzichten. Der Torwart hat weiter Probleme mit der linken Wade. Mit Blick auf die WM soll die Entscheidung aber offenbar auch eine Vorsichtsmaßnahme sein. Bundestrainer Julian Nagelsmann hatte bereits deutlich gemacht, dass Neuer während des Turniers auch einmal ausfallen könne. Für diesen Fall sieht er Oliver Baumann als starke Alternative. Soweit die Meldungen.
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1: In der Nacht kaum Wolken oder klar, es ist trocken, hier und da Nebel bei 14 bis 7 Grad. Der Samstag im Norden und Osten sonnig, später Quellwolken, im äußersten Norden ein paar Regenspritzer. Ansonsten sonnig und trocken, Maxi-Werte 26 bis 30, im Südwesten sogar bis 32 Grad.
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1: Mit Michael Daub. Guten Tag. Apotheken in Deutschland sollen künftig mehr Gesundheitsleistungen anbieten können. Der Bundestag hat ein entsprechendes Gesetz der schwarz-roten Koalition beschlossen. Vorgesehen sind unter anderem zusätzliche Impfangebote, Vorsorgechecks und Schnelltests. In bestimmten Fällen sollen Apotheken künftig sogar verschreibungspflichtige Medikamente ohne Rezept abgeben dürfen. Das Gesetz muss noch durch den Bundesrat. In der EU müssen Hunde und Katzen künftig per Mikrochip identifizierbar sein. Die EU-Staaten haben der neuen Regelung endgültig zugestimmt. Damit soll vor allem der illegale Tierhandel erschwert werden. Für private Tierhalter gelten lange Übergangsfristen. Bei Hunden wird die Chippflicht erst nach 10 Jahren wirksam. Bei Katzen nach 15 Jahren. Händler müssen die Vorgaben bereits nach 4 Jahren umsetzen. Die Krise im Wohnungsbau in Deutschland verschärft sich weiter. Nach Angaben des Statistischen Bundesamts wurden im vergangenen Jahr knapp 207.000 Wohnungen fertiggestellt. Das ist der niedrigste Stand seit 2012 und ein Rückgang um 18% im Vergleich zum Vorjahr. Bauverbände sprechen von einem Alarmsignal. Sie fordern unter anderem einfachere Bauvorschriften und Steuererleichterungen für Erstkäufer. Der FC Bayern muss im DFB-Pokalfinale morgen auf Manuel Neuer verzichten. Der Torwart hat weiter Probleme mit der linken Wade. Mit Blick auf die WM soll die Entscheidung aber offenbar auch eine Vorsichtsmaßnahme sein. Bundestrainer Julian Nagelsmann hatte bereits deutlich gemacht, dass Neuer während des Turniers auch einmal ausfallen könne. Für diesen Fall sieht er Oliver Baumann als starke Alternative. Soweit die Meldungen.
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1: In der Nacht kaum Wolken oder klar, es ist trocken, hier und da Nebel bei 14 bis 7 Grad. Der Samstag im Norden und Osten sonnig, später Quellwolken, im äußersten Norden ein paar Regenspritzer. Ansonsten sonnig und trocken, Maxi-Werte 26 bis 30, im Südwesten sogar bis 32 Grad.
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1: Mit Michael Daub. Guten Tag. Apotheken in Deutschland sollen künftig mehr Gesundheitsleistungen anbieten können. Der Bundestag hat ein entsprechendes Gesetz der schwarz-roten Koalition beschlossen. Vorgesehen sind unter anderem zusätzliche Impfangebote, Vorsorgechecks und Schnelltests. In bestimmten Fällen sollen Apotheken künftig sogar verschreibungspflichtige Medikamente ohne Rezept abgeben dürfen. Das Gesetz muss noch durch den Bundesrat.